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Pavel Friedrichs und damit hallo an alle da draußen, die gerade eingeschaltet haben und zuhören. Heute ist am 28. Juni ein ziemlich denkwürdiger Tag und der Grund ist nicht nur, dass Katharina die Große damals an die Macht kam im Russland des 18. Jahrhunderts oder dass der finale Entwurf der US-amerikanischen Unabhängigkeitserklärung an genau diesem Tag eingereicht wurde. Nein, heute beginnt nämlich auch die neue 75. Nobelpreisträgerinnen-Tagung in Lindau. Die findet jedes Jahr Ende Juni, Anfang Juli statt und es kommen dann ja, die ganzen Nobelpreisträgerinnen, 75 Stück, passend zum Jubiläum dieses Jahr, und hunderte NachwuchswissenschaftlerInnen zusammen, um sich auszutauschen, zu vernetzen und einfach nur up-to-date zu bleiben. Aber bei uns geht es hier im kleinen beschaulichen Ismaning wissenschaftlich auch ganz ordentlich zu, denn wir haben einiges für euch in dieser Sendung vorbereitet. Es wird ziemlich historisch und zwar geht es heute viel um Alchemie und wie sie zustande gekommen ist, was ihre Anfänge waren und was ihre Ziele waren, um die sogenannte Nelkenrevolution im Portugal des späten 20. Jahrhunderts und zurück in die Gegenwart, darum, wie man Nikotinflecken von den Fingern wegbekommen kann. Aber bevor wir rein starten, wünsche ich euch einfach nur einen wunderschönen Nachmittag an der Stelle. Und jetzt geht es musikalisch bei uns weiter. Und zwar mit puren Vibes. Benny Towns und Sascha W. bringen euch einen langsamen, slow-paced Slowburner. Chrysalis.

0: Das war Grenzkontrolle mit ihrem Track Neumarkt. Ihr hört Cortex, das Wissensmagazin auf M94.5. Wir Menschen schreiben allen möglichen Sachen sehr gerne Symbolik zu. So zum Beispiel steht auch jede Farbe bei uns symbolisch für irgendetwas. Und ich habe jetzt mal Benji zu mir ins Studio geholt, denn ich habe eine Frage an ihn.
1: Hey, schieß los.
0: Was assoziierst du denn mit der Farbe Gelb?
1: Sonne, Wärme, Lebensfreude, also so in die Richtung.
0: Das sind schon ziemlich gute Picks, muss ich sagen, aber mir persönlich kommt da gleich das Rauchen in den Kopf. I mean, weil sich dadurch die Fingerkuppen und Nägel mit der Zeit so leicht gelb färben. Meine zum Beispiel auch, ich bin ziemlicher Raucher. Aber warum tun sie das und was steckt chemisch dahinter, Benji?
1: Also erstmal muss ich hier mit einem Irrglauben aufräumen. Und zwar, dass die Verfärbung vom Nikotin kommt. Beispiel E-Zigaretten. In denen ist das Suchtmittel zwar auch drin, aber ihre Konsumentinnen müssen sich wenigstens nicht über gelbe Griffe beklagen. Schuld ist dagegen der Teer. Der steckt in den meisten handelsüblichen Zigaretten und verteilt sich beim Rauchen halt überall. Wenn er dann auf Wände oder Möbel trifft, setzt er sich als gelblichen Belag fest und halt auch auf den Fingern.
0: Checke. Das ist also so der gleiche Prozess, wie wenn jemand zum Beispiel viel drinnen raucht und die Wände mit den Jahren halt so einen gelben Ton annehmen. Da kann es auf jeden Fall mit dem Vermieter kompliziert werden. Aber ist es denn schlimm, wenn sich die eigenen Finger verfärben?
1: Das tatsächlich nicht. Also klar, ästhetisch ist das eher mau und du bist als Kettenraucherin gebrandmarkt, aber mehr blüht dir da nicht. Ganz anders sieht es aber aus, wenn sich deine Zähne verfärben. Die haben ja auch gern Kontakt mit Zigaretten.
0: Stimmt. Und die gucke ich im Lauf des Tages auch nicht so oft an wie meine Finger. Also außer beim Zähneputzen natürlich. Dabei sitzen die Zähne direkt an der Quelle.
1: Genau. Und wenn sie sich deswegen gelblicher oder sogar brauner werden, ist das quasi ein kleines Alarmsignal. Rauchen kann nämlich zu einem Zahnfleischrückgang führen. Oder zu Parodontitis, also zur Entzündung des Zahnhalteapparates. Ich weiß, sperriger Begriff. Und anders als bei den Fingern ist das Problem auch sehr viel schwerer zu beseitigen.
0: Die Zähne sollte man also doch lieber im Auge behalten. Aber bei den Händen hast du durchblicken lassen, dass man das schon behandeln kann. An der Stelle sollte klar sein, die beste Lösung ist immer noch mit dem Rauchen aufzuhören. Aber wenn das schwerfällt, was lässt sich dann gegen die Flecken machen?
1: Da gibt es einige effektive Hausmittel. Der Klassiker ist Zitronensäure. Einfach wiederholt auf die betroffene Stelle reiben. Nur bei kleinen Wunden musst du da halt ein wenig aufpassen. Ansonsten hilft auch das Natron in Backpulver sehr gut. Das am besten in Wasser auflösen und draufstreichen. Das hat außerdem den Vorteil, dass es auch den muffigen Geruch beseitigt. Falls deine Haut jetzt super empfindlich ist, kannst du stattdessen auf Kartoffelsaft umsteigen. Wichtig ist nur, das nicht zu oft zu machen, sonst strapazierst du halt unnötig deine Haut.
0: Das ist so eine breite Palette an Mitteln, die du mir gerade so ein bisschen nahegebracht hast, dass sogar ich irgendwas davon zu Hause finden sollte. Also ich, der wohl am schlechtesten ausgestattete Mensch der Erde, aber nicht der am schlechtesten informierte. Vielen Dank, dass du hier zu mir ins Studio gekommen bist und uns das alles erzählt hast, Benji.
1: Gerne.
0: Und ich erzähle euch als nächstes, welche Musik bei uns weiter ansteht. Und zwar hat das ein kleines Rätsel dabei. Very Vampire von Teenagers in Tokyo. Ratet mal, woher die Band kommt. Ganz richtig. Das sind 4 Mädels und ein Junge aus Australien.

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1: Mit Sophia Boll. ArchäologInnen finden Maya-Städte. Im mexikanischen Regenwald im Bundesstaat Campeche hat ein Forschungsteam eine gut erhaltene Maya-Ruine entdeckt. Sie beinhaltet eine 13 Meter hohe Pyramide, palastartige Gebäude, alte Wasserkanäle und ein Relief, das eine Enthauptungsszene zeigt. Das Team vermutet, dass die Ruine noch nicht geplündert wurde, weil sie so schwer zugänglich und völlig überwuchert war. Die Stätte erhielt den Namen Minanbe, was in der Sprache der Maya "es gibt keinen Pfad" bedeutet. Die Forschenden datieren die Stätte zwischen 600 und 900 nach Christus. Somit könnte sie Aufschlüsse über die Spätzeit der Maya liefern. Japan vom Erdbeben 2011 leicht verschoben. 2011 wurde Japan von einem Erdbeben der Stärke 9,0 getroffen. Mehr als 20.000 Menschen starben und im Kernkraftwerk Fukushima kam es zu einer Katastrophe. 15 Jahre später konnte ein Team der University of Chicago jetzt messen, dass ganz Japan dadurch bis zu 6 mm nach Osten verschoben wurde. Denn das Beben löste seismische Wellen aus. Diese sind bis zum Erdkern vorgedrungen, wurden dort reflektiert und haben so das gesamte Land verschoben. Auch wenn es nur wenige Millimeter waren, gilt die Verschiebung wegen seiner Länge von 3000 Kilometern, also etwa so lang wie Japan selbst, als das größte dokumentierte seismische Ereignis jemals. Hitzewelle wegen Klimawandel bis zu 4 Grad heißer. Das Projekt Klimameter untersucht den Einfluss des Klimawandels auf Wetterereignisse. Eine neue Veröffentlichung verglich die aktuelle Hitzewelle in Westeuropa mit ähnlichen meteorologischen Bedingungen vor 50 bis 70 Jahren. Das Ergebnis, der Klimawandel hebe die Temperaturen um bis zu 4 Grad an. In München seien es 2,3 Grad. Laut der Studie kommt in Europa extremer Hitzestress jetzt 2,5-mal häufiger vor als vor 50 bis 70 Jahren. In Westeuropa nehmen extreme Hitzeereignisse jetzt schon schneller zu, als die Klimamodelle bisher vorausgesagt haben.
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Flame von Calpurnia. Kleiner Funfact am Rande. In der Band spielt nämlich auch der Darsteller aus Stranger Things, Finn Wolfhard, eine ganz große Rolle. Das heißt, er hat sich zum Musiker gemausert und ist jetzt vertreten bei uns, bei Cortex, bei M94.5. Ihr habt bestimmt alle eure Go-To-Fantasy-Welt. Vielleicht verbringt ihr das Wochenende damit, die ganzen Harry Potter-Filme durchzusuchten. Oder ihr könnt stundenlang Videospiele wie The Witcher spielen. Einem Fantasy-Trope entkommt ihr dabei auf jeden Fall nicht, der Alchemie. In den verschiedenen Fantasy-Universen schmeißen sie alles Mögliche in einen Kessel, um Unsichtbarkeits-, Unsterblichkeits- oder Heiltränke zu kreieren. Die reale Alchemie basiert aber auf komplexen Lehren. Verschiedenste Kulturen haben sie über ungefähr 2000 Jahre hinweg immer weiterentwickelt. Die antiken Griechen schufen mit der Vier-Element-Lehre einen Grundpfeiler. Jeder Gegenstand und jedes Lebewesen besteht demnach aus Erde, Wasser, Luft und Feuer. Sehr prägend für die Alchemie war auch der arabisch-islamische Kulturraum zwischen 800 und 1400 nach Christus. Damit sprang der Fokus endgültig auf den Stein der Weisen und somit auch zur Herstellung von Gold und der Suche nach Unsterblichkeit. Die Alchemie des lateinischen Mittelalters und der frühen Neuzeit baute auf diesen Theorien auf. Erst im späten 18. Jahrhundert ersetzten chemische Elemente Erde, Wasser, Luft und Feuer der Beginn der modernen Chemie. Im Nachhinein ist die Alchemie natürlich super Stoff für unsere heute so beliebten Romane und Videospiele. Damit überschreiten magische Fantasywelten die Grenzen unserer nüchternen Realität. Und Musik, die hat diese Eigenschaft meistens auch. Fairerweise, der nächste Song, den wir spielen, der hat einen mehr modernen Sci-Fi-Tinge, aber das lasse ich mir nicht nehmen. Hier ist Crescendo von NMIXX.

0: Ja, Jerobe aus dem US-Bundesstaat Virginia mit seinem Track Play Me und einem Feature von Ty Sorrell. Ihr hört Cortex auf M94.5 mit mir, Pavel Friedrichs. Und kommen wir jetzt zu ein bisschen Geschichte. Wusstet ihr eigentlich, dass es in Portugal die längste Diktatur in ganz Europa gab? Und dass sie durch die friedliche Nelkenrevolution gestürzt wurde? In dieser Revolution spielte ausgerechnet ein Eurovision Song eine entscheidende Rolle. Mehr darüber erfahrt ihr jetzt von meiner Kollegin Sophia Boll.
1: Hey du, sag mal, wie ist das jetzt eigentlich genau mit...
2: Das ist der Beginn des portugiesischen Beitrags für den Eurovision Song Contest im Jahr 1974. Kennt ihr nicht? Naja, er hat den Contest auch nicht gewonnen, sondern vielmehr auf eine politische Art Geschichte geschrieben. Aber der Reihe nach. Portugal steckte zu dem Zeitpunkt seit über 40 Jahren in einer Militärdiktatur, dem sogenannten Estado Novo, also dem in Anführungszeichen neuen Staat. Der Diktator António Salazar fuhr einen starken Isolationskurs. Das Land war geprägt von Landwirtschaft, Analphabetismus und Armut. Außerdem kämpfte Portugal in Afrika gegen die Unabhängigkeitsbewegung seiner Kolonien. In dieser Zeit bildete sich innerhalb der Streitkräfte eine linksgerichtete Bewegung, die beginnt, den Sturz der Diktatur zu planen. Aber wie kommen wir davon jetzt wieder zum Eurovision Song Contest? Für Portugal geht 1974 Paulo de Carvalho ins Rennen mit dem Lied «E depois do adeus», übersetzt und nach dem Abschied. Das Liebeslied belegt im Wettbewerb tatsächlich den allerletzten Platz. Aber knapp 2,5 Wochen später kommt es dann zu seinem Ruhm. Es ist zwar kein politisches Lied, trotzdem oder gerade deswegen nutzt die Armee es als geheimes Signal. Am 24. April 1974 läuft es abends im Radio. Und das heißt, heute Abend geht es los. Die Truppen sollen sich zum Marsch auf die Hauptstadt vorbereiten. Kurz nach Mitternacht dann das zweite Signal. Das Arbeiterlied Grandula Vila Morena, das eigentlich verboten ist. Jetzt marschiert die Armee. Noch am selben Tag wird das Regime fast unblutig gestürzt und der Machthaber abgesetzt. Die Menschen auf der Straße stecken vorbeifahrenden Soldaten rote Nelken in die Gewehrläufe. Das ist ein Symbol der sozialistischen Arbeiterbewegung. Daher auch der Name für die Nelkenrevolution. Nach diesem Tag entwickelt sich Portugal nach der langen Diktatur endlich zu einer Demokratie und die portugiesischen Kolonien in Afrika werden unabhängig. Der Song E Depois do Adeus ist inzwischen eher unbekannt. Den ESC hat in diesem Jahr übrigens aber mit Waterloo gewonnen. Im Vergleich mit so einem Hit gerät unser Einstiegslied natürlich schnell in den Hintergrund. Aber jetzt wisst ihr zumindest, wie wichtig dieses romantische Schnulzenlied damals im Weltgeschehen war.
1: Ui, ui, ui! Wieder was gelernt. Wahnsinn!
0: Richtig interessant. Also der Refrain, der wird mir heute erstmal im Kopf bleiben. Und falls er für euch nicht sticky genug sein sollte, dann vielleicht beim nächsten Track. Oh, von Beardy Man.

Spoon mit The Way We Get By und damit zurück zu Cortex, dem Wissensmagazin auf M94.5. Und Cortex ist damit auch wieder an sein Ende angelangt. Ihr habt es vielleicht erkannt, als ihr auf die Uhr geguckt habt. Ja, es ist mittlerweile ein bisschen Sense und deswegen muss ich mich auch verabschieden. Aber nicht bevor ich mich bei allen bedanke, die diese Sendung überhaupt erst möglich gemacht haben. Und in der Redaktion waren das heute tatsächlich ich selbst, aber auch Sophia Boll, Benjamin Bock. Und nochmals Sophia Boll, gleich in doppelter Besetzung. Aber damit ist noch nicht alles, denn die beiden, die ich gerade genannt habe, die haben auch tatkräftig heute im Studio ausgeholfen und mich hier supportet, was das Zeug hält. Also dafür nochmal ein ganz eigenes Danke. Und das geht genauso gut raus an Valeria geholfen und mich hier supportet, was das Zeug hält. Also dafür nochmal ein ganz eigenes Danke. Und das geht genauso gut raus an Valeria Bodajanian, die heute die Sendeleitung

habt, dann geht einfach auf unsere Website. Da wird in Kürze der Onliner mit den ganzen Inhalten nochmal mit dabei sein. Und damit tschüss, adieu und habt einen wunderschönen Abend.

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Guten Abend und herzlich willkommen bei Art Vibrations, dem Kulturmagazin des Interessensverbands Deutsches Schauspiel auf M94.5. Wir geben der Kunst eine Stimme. Am Mikrofon hört ihr heute Bogdan Toll. Schön, dass ihr eingeschaltet habt und den Schwingungen der Kunst frönt. Heute sind im Gespräch zu Gast im Studio der Fernsehregisseur und Drehbuchautor Erwin Keusch sowie Schauspieler, Sprecher, Regisseur, Dozent und stellvertretender Leiter der Tagesschule auf der Internationalen Schule für Schauspiel und Acting in München, kurz ISSA, Bernd Deschamps. Und mit ihm sind Justin Niefling und Galina Amugu, die jetzt ihre Schauspielausbildung auf der ISSA Schauspielschule abschließen. Aber vorher hören wir noch Now I Live von The Beats. Bis gleich!

Das war Now I Live von The Beats. Herzlich willkommen zurück bei Art Vibrations, dem IDS-Kulturmagazin auf M94.5 mit Bogdan Toll am Mikrofon.

0: Film und Fernsehen sind ein fester Bestandteil unseres Alltags. Und tagtäglich arbeiten Schauspielerinnen und Schauspieler sowie Moderatorinnen und Moderatoren leidenschaftlich vor der Kamera, um uns ein gutes Programm zu bieten. Aber auch hinter der Kamera sind Menschen unermüdlich am Werk. Dazu haben wir heute einen besonderen Gast im Interview, der uns einiges über die Arbeit in der Regie erläutern wird. Zu Gast bei uns im Studio ist heute der Fernsehregisseur und Drehbuchautor Erwin Keusch. Hallo Erwin, herzlich willkommen bei Art Vibrations. Schön, dass du da bist.
1: Ja, danke für die Einladung.
0: Sehr, sehr gerne. Lieber Erwin, du hast ursprünglich ein Studium der Germanistik und Geschichte in Zürich begonnen und später auch in München Germanistik und Theatergeschichte studiert. Wie bist du damals zur Regie gekommen?
1: Kompliziert. Ich habe als 19-Jähriger in Baden bei Zürich die Matura gemacht, allerdings in einem naturwissenschaftlichen Gymnasium. Denn ich wollte eigentlich ursprünglich Chemie studieren. Stattdessen habe ich mit 16 angefangen, Kafka zu lesen und bin dem bis heute treu geblieben. Also wollte ich nach der Matura Germanistik studieren in Zürich. Und dafür musste man dort tatsächlich 3 Semester lang Gotisch und Althochdeutsch und das kleine Latinum machen. Gotisch und Althochdeutsch studieren und das kleine Latinum machen. Das alles hat mich dermaßen gelangweilt, dass ich sehr oft ins Kino gegangen bin. Und damals, Mitte der 60er Jahre, gab es im Kino, gerade in Zürich, sehr viele Filme, ausländische Filme aus Frankreich und Tschechoslowakei, Polen und so weiter. Also Truffaut, Godard, Jerzy Menzel, Fuhrmann, Ingmar Bergman und so weiter. Das heißt also, da habe ich mir gesagt, das mache ich auch.
0: Super, also ich finde es immer wieder spannend, was man sich ursprünglich vorgenommen hat und was dann stattdessen eigentlich kommt. Und du hast auch, habe ich gelesen, als Autodidakt mit der Filmarbeit begonnen. Wie war es, als du deinen ersten eigenen Film gedreht hast?
1: Naja, mein erster eigener Film, den habe ich angefangen zu drehen 2 Wochen, nachdem ich in München ankam, im Mai 68. Da gab es das Underground-Kino im Westend, ist heute längst ein Supermarkt oder auch nicht mehr. Und in diesem Kino waren jeden Abend 20 Filmverrückte und einer davon besaß eine Doppel-8-Kamera zum Aufziehen. Spezialisten wissen vielleicht, was das ist. Da konnte man die Tageslichtspulen mehrfach drehen und Doppelbelichtungen machen. Und so habe ich einen 70 Minuten langen Normal 8 mm Film gedreht mit unendlich vielen Doppel- und Dreifachbelichtungen. Und das habe ich dann mal auf einem Studentenfilmfestival aufgeführt. In den Semesterferien habe ich dann mit 16 mm auch mit einer aufziehbaren Bolex mit Revolveroptik einen Kurzfilm über meinen Opa gemacht, der Jäger und Bienenzüchter war. Mhm. Und dann noch einen Film über einen Schulkollegen, der eine Fabrik geerbt hatte. Diese Filme waren circa 34 Minuten lang. Die habe ich in Oberhausen vorgeführt. Dadurch habe ich Leute kennengelernt. Und plötzlich war ich freier Mitarbeiter beim BR und beim ZDF und habe dort Magazinbeiträge gemacht. Davon habe ich mein Studium auch finanzieren müssen und meine Familie. Ich hatte geheiratet, mein Sohn kam zur Welt, habe das Studium fertig gemacht. Man konnte damals, wenn man alle Scheine hatte, direkt ins Doktorandenseminar. Natürlich habe ich eine Dissertation über Kafka angefangen. Und gleichzeitig habe ich mein erstes Drehbuch geschrieben, Das Brot des Bäckers. Bekam eine kleine Förderung vom Kuratorium Junger Deutscher Film. Das waren damals flotte 120.000 D-Mark. Die habe ich in den Film reingebracht und so wurde das ein Kinofilm. 1976. Ich dachte, ich mache den will eh keiner sehen, dann mache ich die Dis fertig. Es kam aber ganz anders. Wir haben zwei Bundesfilmpreise bekommen. Der Bernd Tauber als Hauptdarsteller und ich als Regisseur und Mitproduzent. Dann hatten wir auch enorm viele Zuschauer. Der Film war sehr erfolgreich. Und so war ich über Nacht beim Deutschen Film. Es gab natürlich eine Geldprämie von 300.000 D-Mark. Die musste man in den nächsten Kinofilm investieren. Das habe ich auch getan. Und den auch mit Schulden abgeschlossen. Und dieser war ein wahnsinniger Flop. Das war ein super schlechter Film, eine Katastrophe.
0: Spannend. wie der Weg einfach ist. Also du hast mir jetzt auch eine Menge vorweggenommen. Ich wollte schon zu deinen Anfängen befragen, weil dann hast du ja jetzt schon ordentlich was erzählt. Also freie Mitarbeiter beim ZDF, wie das 1976 mit deinem ersten Film weiterging. Und da ist es ein gutes Stichwort, denn das führt mich nämlich zu einer weiteren Frage zu mir. Und zwar habe ich in deiner Vita gelesen, dein Kinofilmdebüt hattest du mit dem Film Das Brot des Bäckers. Da hast du nicht nur Regie geführt, sondern auch warst du als Autor dabei. Und für diesen Film wurdest du auch mit dem Ernst-Lubitsch-Preis ausgezeichnet, so wie ich das gesehen habe. Kannst du uns kurz erzählen, worum es in dem Film geht?
1: Nun ja, es ist eine Geschichte, wie man sich denken kann, die in einer Bäckerei spielt. Es gibt an sich zwei Hauptfiguren, einen Lehrling, dargestellt von Bernd Tauber, und den Meister Günter Lamprecht. Und da geht es sehr stark ums Backen und das Ethos vom Backen und überhaupt um gutes Brot. Der Film erzählt 4 Jahre, 3 Jahre Lehre, dann ein Gesellenjahr von Werner, also dem Bernd Tauber, und gleichzeitig den Niedergang des Backhandwerks durch die aufkommenden Supermärkte. Damals gab es, heute ist das ein bisschen anders natürlich, aber damals war das Brot in Zellophan verpackt und also wirklich grausam. Der Meister ist in einen Supermarkt eingebrochen und hat die ganzen Regale zerstört. Oh, also so war das, und der Werner ist dann zurückgekommen und so weiter. Ja, ein merkwürdig erfolgreicher Film, viel zu lang. Ich würde den heute natürlich ganz anders machen. Heute würde man sowieso anders erzählen. Und er war sehr billig gemacht, sehr einfach, auf 16 mm, Blow-up auf 35, fürchterliche Qualität natürlich dadurch. Aber offenbar hat es eben funktioniert, und merkwürdigerweise, die Leute, die damals gesehen haben, werden natürlich auch immer älter oder sterben weg, aber ich kriege immer noch Feedback.
0: Das ist doch schön, finde ich. Also ja, wenn ein Film, wo man ursprünglich nicht dachte, okay, ich mach den Film jetzt ab, und dass er dann erfolgreicher wird, als man es erwartet hat, das ist doch, finde ich, ein wunderschönes Gefühl. Und hier hätte ich auch noch eine Frage, und zwar, du hast ja schon vorhin erzählt, dass du es heute anders machen würdest, und dies führt mich zu meiner Frage, was macht für dich einen guten Regisseur aus?
1: Nun gut, ich habe das Handwerk des Spielfilms, ich hatte davor ja Experimentalfilme und Dokumentarfilme gemacht, auch mit Weißenborn zusammen 4 Jahre Fußball gedreht mit 15-jährigen Nationalspielern von Deutschland, die haben wir verfolgt, bis sie 19 waren. Und das Handwerk des Spielfilmregie, das habe ich beim Brot des Bäckers gelernt. Ich habe es Gott sei Dank sehr schnell begriffen, rein technisch, weil ich hatte den Dietrich Lohmann als Kameramann, der vorher irgendwie 12 Filme mit Fassbinder gemacht hatte. Und ich habe das schnell begriffen, was eine Achse ist zum Beispiel. Aber was nun einen guten Film ausmacht, das habe ich erst sehr viel später gelernt. Erst durch viele, viele Filme, die ich gemacht habe, später dann viele Fernsehfilme und Serien, aber auch durch Lektüre. Und selbstverständlich hat sich die Ästhetik des Films, gerade jetzt durch die Digitalisierung, sehr stark verändert. Ein guter Film ist, er muss ein Ziel haben, und er muss spannend sein. Die Frage ist für den Zuschauer, egal wie groß oder klein das Ziel ist, erreicht es der Held oder nicht?
0: Und im heiß umkämpften Geschäft des Showbusiness ist ja stets mit Höhen und Tiefen zu rechnen, natürlich auch als Regisseur. Was sind Momente für dich als Regisseur, die du früher vorgestellt hast, die sich verwirklicht haben oder die vielleicht auch ganz anders gelaufen sind als erwartet?
1: Ja, das weiß ich jetzt eigentlich nicht so. Mich hat schon überrascht, einerseits, wie zufällig und schnell so ein Erfolg sein kann. Und dann hat mich genauso überrascht der Absturz, der danach kam. Mhm. Weil da einfach, muss ich zugeben, eine gewisse Hybris in mir war, wo ich dachte, ich könnte das. Ich wüsste jetzt nun Bescheid und so weiter. Und habe das völlig in den Sand gesetzt. Also ich musste das erst lernen. Es war nicht meine letzte Niederlage, es gab noch zahlreiche andere. Ich glaube, damit müssen die meisten Regisseure leben. Und die Frage ist nur, kann man sich erholen? Das ist manchmal sehr mühsam. Gerade wenn man einen Flop macht und dabei auch noch Schulden aufgehäuft hat, dann ist es natürlich doppelt schwierig. Aber ich habe mich eigentlich ja fast immer aus dem Sumpf gezogen.
0: Aber das ist doch schön. Ich meine, man lernt ja immer zu was Neues. Und hier würde ich auch dann gerne fragen, weil beim Boot des Bäckers haben wir auch erfahren, dass du ja nicht nur Regie geführt hast, sondern dass du auch Co-Autor warst. Und du bist auch Drehbuchautor. Was hat dich dazu bewegt, auch als Autor tätig zu werden?
1: Nun gut, ich habe Germanistik studiert. Ich habe sehr viel Literatur gelesen. Man musste ja beispielsweise, um den literarischen Akzess in Zürich zu machen, ich war 5 Semester dort, ungefähr 100 Werke der Weltliteratur lesen und wurde dann beim Access sozusagen zufälligerweise nach dem oder jenem Buch befragt. Ja. Mhm. Also ich habe sehr viel gelesen und habe sehr früh mit Schreibversuchen angefangen. Und okay, dann bin ich auf diese Bäckergeschichte gestoßen, nicht ganz zufällig, denn mein Vater war ja Bäcker.
0: Also es ist immer wieder spannend auch, dass man gerade aus dem näheren Umfeld die spannendsten und interessantesten Geschichten ja gerade hervornehmen kann. Und mit welchen Genres arbeitest du denn bevorzugt?
1: Ich habe jetzt kein bestimmtes Genre. Also was jetzt auch meine Arbeit angeht, ich habe dummerweise sehr viele Krimis gemacht, Fernsehkrimis und Serienkrimis und so weiter. Und das hat mich im Großen und Ganzen nicht befriedigt, wobei ich sagen muss, dass ich jeden Film, auch wenn es ein Krimi war, immer mit demselben Engagement angegangen bin. Da hat man als Regisseur gar keine andere Chance, weil das ist ein recht anspruchsvoller Beruf, auch nervlich und man muss immer die ganze Geschichte im Kopf haben und alles, was dazugehört und so weiter. Also es hat mich immer gefordert. Ich habe das natürlich sehr viel Fernsehen gemacht, um eben ja privat auch voranzukommen. Familie und so weiter, Haus, weiß der Teufel. Das war natürlich ein bisschen schade.
0: Ja, klar. Und da würde mich jetzt auch interessieren, weil es ist ein sehr anspruchsvoller Beruf, wie du sagst, und da würde mich auch interessieren, woher nimmst du deine Inspiration her, wenn du ein neues Drehbuch anfängst?
1: Keine Ahnung, ich habe meistens keine Inspiration. Also ich muss da warten und wenn ich dann endlich mal eine habe, dann schreibe ich erstmal lange Zeit gar nichts, sondern überlege immer nur und gehe herum und so weiter. Und irgendwann fange ich dann an. Aber Inspiration, ja, man könnte es auch Transpiration nennen. Ja.
0: Auch gut.
1: Gerade heute.
0: Ja, gerade heute, sehr schön gesagt. Mehr über Erwins Karriere und aktuellen Projekte erfahren wir gleich nach einer kurzen Musikpause. Bis dann.
1: Jo.

0: Das war Okay von Porches. 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Bei uns zu Gast im Studio ist heute der Fernsehregisseur und Drehbuchautor Erwin Keusch. Lieber Erwin, du hast viele selbstgeschriebene Filme in deiner Laufbahn gedreht. Wie läuft das ab, wenn du mit einem neuen Dreh beginnst?
1: Wenn ich mit einem Dreh beginne, dann ist das Schlimmste ja schon fast hinter mir. Also das Buch muss abgenommen werden. Also es kommt natürlich sehr stark darauf an, ist es ein Kinofilm oder ist es ein Fernsehfilm. Normalerweise habe ich bei einem Kinofilm sehr viel mehr Freiheit. Und bei drei Kinofilmen, die ich gemacht habe, habe ich bei zwei das Buch geschrieben. Der dritte, der Flieger, das hat der Uwe Timm geschrieben. Das ist natürlich ein sehr anerkannter Autor. Dem hat natürlich kaum jemand in das Buch hineingeredet. Aber wie gesagt, ich habe dann, wenn der Dreh losgeht, ist ja der Produzent da, das Geld ist da, oder der Produzent nimmt sich das, ist auch schon passiert. Aber jedenfalls, okay, dann geht es um was ganz anderes. Da muss man 30, 40 Leute zu einer Gemeinschaft formen. Und das kann gelingen. Gerade wenn man, ich habe sehr, sehr viele sehr gute Leute gehabt in allen möglichen Gewerken, Kamera oder Kostüm oder Ausstattung und so weiter. Und dann greift das ineinander über. Und ich muss natürlich wissen, was ich will. Was ist das Ziel? Mhm. Also was ist das Ziel zum Beispiel jeder einzelnen Szene? Wer ist die Hauptfigur jeder einzelnen Szene und so weiter?
0: Quasi.
1: Und danach richtet sich meine Auflösung. Damit komme ich schon zum Drehort. Ich habe normalerweise eine Kameraauflösung fertig für eine ganze Woche.
0: Mhm. Also quasi auch wie bei Schauspielern mit Method Acting, dass man sich Gedanken macht, was ist die Vorgeschichte, was ist die Intention in der Szene im Gesamten und so weiter quasi.
1: Mhm.
0: Genau. Und du bist auch Mitglied der Deutschen Filmakademie. Für unsere Hörerinnen und Hörer, die sich damit nicht auskennen, womit beschäftigt sich die Deutsche Filmakademie?
1: Die Deutsche Filmakademie macht zum Beispiel jedes Jahr auf dem Münchner Filmfest einen Empfang. Die sind ja stark vertreten. Aber gut, das ist nur die eine Sache. Da war ich heute nach 5 Jahren wieder mal. Ansonsten gibt es da alle möglichen Workshops, Stammtische, Regiegespräche. Also da ist eine ganze Menge los. Ich meine, die Akademie hat jetzt mittlerweile ungefähr, glaube ich, 2300 Mitglieder. Jeder Darsteller oder Tonmeister, was auch immer, kann automatisch Mitglied werden, sobald er einen Filmpreis bekommen hat oder nominiert wurde, weiß ich jetzt nicht mehr genau. Mhm. Andere Mitglieder können vorgeschlagen werden, zum Beispiel von mir könnte ich jemand vorschlagen.
0: Ah, okay.
1: Ja, und dann dieses Jahr habe ich gerade gelesen, also es kommt jede Woche mindestens ein Brief oder ein Brief von der Filmakademie, eine E-Mail. Da ist auch die Box-Office drin, die Veranstaltungen, die anstehen. Das ist so zahlreich, weil das verteilt sich über ganz Deutschland, natürlich hauptsächlich in den Hauptstädten, also Berlin, Köln, München, Hamburg. Und dieses Jahr haben sie, glaube ich, 99 Mitglieder aufgenommen.
0: Wow, Wahnsinn.
1: Naja, wenn du das siehst, den Deutschen Filmpreis heute, das ist ja eine Veranstaltung, die steht dem Oscar fast in nichts mehr nach, mhm, was die Unterhaltsamkeit angeht. Das ist ganz anders als 77, wo ich neben Bernhard Wicke auf der Bühne saß beim Filmpreis. Da war neben uns ein kleines Symphonieorchester. Er hat in einem Rororo-Thriller gelesen. Und dann hat ein Staatssekretär die Preise überreicht und einem die Hand gegeben, keine Reden und so weiter.
0: Und natürlich würde uns jetzt auch interessieren, was denn du für aktuelle Projekte hast. Ich habe gehört, dass du nämlich an einem Drehbuch gerade sitzt, und zwar zu Der gute Mensch von Sendling. Magst du uns kurz erzählen, worum es in dieser Geschichte gehen soll?
1: Na gut, das ist eine Adaption des Stückes von Bertolt Brecht, Der gute Mensch von Sezuan von 1941. Ich wollte schon in den 90er Jahren die Rechte daran kaufen. Ich bin nämlich schon im Gymnasium beim Aufbau der Schülerbibliothek auf die Brecht-Literatur gestoßen, natürlich dann auch auf Kafka. Und mich hat Der gute Mensch von Sezuan sehr stark interessiert und fasziniert, vor allem auch wegen der Sprache und des Themas, der Erzählabsicht sozusagen. Und aber in den 90er Jahren wollten die Brecht-Erben 500.000 D-Mark für die Weltrechte und Werktreue. Und das liegt mir ganz fern. Ich habe das Buch jetzt, Brecht wird im August, ist er 70 Jahre tot, die Rechte werden frei. Mhm. Also habe ich mir die Freiheit nun genommen, das zu bearbeiten, zu aktualisieren, in die heutige Zeit und es nach München ausgerechnet zu verlegen, was eine Herausforderung ist, denn Sezuan, so wie Brecht es beschreibt, war natürlich ein riesen Armenhaus, was man jetzt von München nicht unbedingt behaupten kann.
0: Nee, kann man nicht wirklich.
1: So, ja, und da bin ich jetzt dran, schon eine ganze Weile, schreibe an der zweiten Fassung, habe mich durch einen Drehbuchanalytiker letzte Woche beraten lassen. Ja, jetzt stockt es ein bisschen, weil er mich doch auf sehr, sehr viele gute neue Ideen gebracht hat. Aber so ist das eben. Aber ich bin dankbar dafür.
0: Umso besser, dann hast du ja schöne neue Wendungen, die du einbauen kannst.
1: Ja, worum geht es, meinst du? Ja, es geht darum, dass Jenny, eine Prostituierte, kriegt Geld von den Göttern, eröffnet einen Imbiss und ist gut zu allen Menschen. Sie wird ausgebeutet, bis sie quasi pleite ist. Dann wird ihr eingeflüstert, sie hätte doch einen Vetter. Sie verwandelt sich in diesen Vetter und führt nun ein strenges Regiment. Das ist so quasi der Gegensatz zwischen Gut und Böse. Den kennen wir schon von Dr. Jekyll und Mr. Hyde. Auch Jerry Lewis hat mal einen Film darüber gemacht. Mit dem deutschen Titel, glaube ich, Aschenblödel. Das geht zurück bis Philemon und Baukis. Für mich ist die Frage, die Absicht, was ist Liebe? Ist Liebe etwas, wie es im Johannesbrief steht? Oder ist es Altruismus und läuft letztlich auf Geben und Nehmen hinaus? Mhm. Meine Meinung dazu ist klar, aber ich lasse es jetzt mal offen für den Zuschauer.
0: Mhm. Schön. Und sag doch mal, wo kann man dich denn im Netz finden, wenn man zum Beispiel mit dir zusammenarbeiten möchte oder sowas?
1: Auch im Netz kann man sich schon leicht finden, kann man googeln, Wikipedia oder meine E-Mail-Adresse und so weiter.
0: Wie ist denn deine E-Mail-Adresse?
1: mail@erwin-keusch.de. Ich hatte eine wunderbare Website bei 1&1, an der habe ich jahrelang gebastelt, die war riesig, eine riesige Website.
0: Ui.
1: Über alle Filme, die ich gemacht hatte. Und die hat ein Mitarbeiter von 1&1 vor 6-7 Jahren gelöscht.
0: Och nee.
1: Ja, hat mich angerufen und gesagt, brauchen Sie denn dieses da noch und so weiter. Sagte mir natürlich nicht die Website, sondern irgendein Kürzel oder so. Sagte ich, nee, was kostet das im Monat? Er sagte, glaube ich, 2,50 € oder so. Da sagte ich, ja, dann löschen Sie es halt. Dann habe ich erst eine Woche später gemerkt, dass das ganze Ding weg ist, aber es war nicht mehr herzustellen.
0: Schade, echt schade.
1: Ja, so geht's.
0: Gibt es denn noch etwas, was du unseren Hörerinnen und Hörern auf den Weg geben möchtest?
1: Na gut, kommt drauf an, was die Hörerinnen und Hörer für einen Beruf haben. Sind sie Schauspieler, Autor, Drehbuchautor? Ich sag nur, man muss gute Nerven haben, man muss mit Niederlagen umgehen und man muss, glaube ich, ja, ziemlich stark sein. Ja.
0: Jetzt bleibt mir nur noch Danke zu sagen, lieber Erwin, und dir viel Erfolg und viel Spaß bei deinen kommenden Projekten zu wünschen.
1: Danke auch.
0: Gerne. Danke, dass du heute Abend da warst und uns viele interessante Einblicke in die Film- und Fernsehwelt gewährt hast.
1: Okay.
0: Super. Da danke ich dir sehr. In der zweiten Hälfte unserer Sendung lernen wir mehr über die Schauspielausbildung. Dazu werden uns unsere nächsten Gäste, der Schauspieler, Sprecher, Regisseur, Dozent und stellvertretender Leiter der Tagesschule von der Issa Schauspielschule in München, Bernd Deschamps, sowie Justin Niefling und Galina Amugu, die aktuell ihre Schauspielausbildung abschließen, mehr erzählen. Doch vorher machen wir eine kurze Musikpause. Bis gleich.
1: Dann kann ich gehen.
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0: Das war Turn on the News von Hüska Dü. 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Viele von uns im Leben hatten bestimmt schon mal den Wunsch, Schauspielerin oder Schauspieler zu werden. Und viele wollten das bestimmt auch heute noch. Doch was muss man tun, um Schauspielerin oder Schauspieler zu werden? Heute haben wir hier zu Gast bei uns im Studio Bernd Deschamps. Er ist Schauspieler, Sprecher, Regisseur, Dozent und stellvertretender Schulleiter der Tagesschule von der Issa Schauspielschule hier in München, sowie Justin Niefling und Galina Amugu, die gerade ihren Abschluss auf der Schauspielschule machen und uns mehr über die Ausbildung erzählen werden. Hallo Bernd, Justin und Galina, herzlich willkommen bei Art Vibrations. Schön, dass ihr da seid.
1: Hi.
2: Vielen Dank, Bogdan.
1: Danke dir.
0: Sehr gerne. Bernd, fangen wir doch gleich mal bei dir an. Was hat dich dazu motiviert, Schauspieler zu werden?
2: Ach, ich habe erst studiert, Theaterwissenschaft und neuere deutsche Germanistik und Kunstgeschichte und fand es dann relativ langweilig. Habe dann angefangen, in der Uni Theater zu spielen und da habe ich dann Lust bekommen und bin dann später auf die Schauspielschule gegangen, beziehungsweise erstmal einen sehr merkwürdigen Weg gemacht und habe dann angefangen, Studententheater zu spielen und bin so langsam reingerutscht.
0: Und da ein bisschen hast du schon was erzählt, du bist reingerutscht. Wie waren denn genau deine Anfänge? Es ist ja nicht unbedingt leicht, in dieser Branche Fuß zu fassen.
2: Naja, ich habe, wie gesagt, Studententheater gemacht, Furore Kompanietheater hieß es damals, waren sehr, sehr engagierte Leute und da habe ich dann angefangen zu spielen und dann habe ich gemerkt, ja, ich muss meine Stimme trainieren, ich muss meine Sprache trainieren. Ich war damals so ein bisschen nuschelig drauf und wahnsinnig cool, so ein bisschen James Dean für Arme und habe dann verschiedene Prüfungen gemacht und überall durchgefallen oder auch nicht durchgefallen und habe dann angefangen, bei einem ganz altmodischen Sprechlehrer Unterricht zu nehmen. Und so bin ich langsam dazu und habe dann angefangen zu drehen, Theater zu spielen und bin quasi so wirklich die Ochsentour von unten gemacht. Im Alter von 24 oder sowas.
0: Okay, spannend, spannend. Und du bist ja auch schon seit Jahren als Dozent bei der Internationalen Schule für Schauspiel und Acting tätig und du bist dort auch stellvertretender Leiter der Tagesschule. Was war der Moment, wo du dir gesagt hast, jetzt möchtest du auch Dozent werden?
2: Ach, das lief so, dass wir Schauspieler uns oft gegenseitig unterstützt haben, also wenn wir gedreht haben oder auch Theater gespielt haben, dass wir zusammen Training gemacht haben und ich habe gemerkt, dass mir das Spaß macht und dass ich das vielleicht auch ganz gut kann oder auch dankbar dafür bin, wenn andere Kollegen mit mir arbeiten. Und so kam ich immer mehr dazu zu sagen, ja, ich kann da auch ein bisschen was vielleicht bewegen, beziehungsweise habe eine eigene Sprache entwickelt, eine eigene Vorstellung gehabt, wie man bestimmte Sachen inszenieren könnte. Und so habe mit einem Kollegen, mit dem Heiko Dietz, der jetzt das Theater Und Sofort macht, wo wir unser Stück, deswegen sind wir unter anderem da, auch spielen werden, du wirst gleich darauf kommen, kennengelernt in den Kammerspielen. Wir waren beide dort engagiert und haben Wurzen gespielt. Wurzen nennt man so kleine Rollen. Aber wir hatten ganz tolle Verträge und wir haben gemerkt, also ich habe gemerkt, dass man, wenn man dann bei den Kammerspielen war, gleich ganz anders angesehen wurde.
0: Spannend, spannend der Weg. Machen wir bei euch weiter, Galina und Justin. Was hat in euch beiden den Wunsch ausgelöst, eine Schauspielausbildung anzufangen?
1: Also bei mir war es tatsächlich der typische Kindheitstraum, wie jeder zweite Mensch es beschreiben würde.
0: Klassiker.
1: Und bei mir habe ich den mir einfach erfüllt und ich wollte auch gar nichts anderes machen im Leben irgendwie. Und dann wusste ich einfach, dass es irgendwie mein Weg sein muss.
0: Und Justin, wie war es bei dir?
3: Also, ich hatte per se gar keine Lust so wirklich auf Schauspiel. Das war eher eine Notsituation, weil ich nicht wusste, was ich sonst machen soll. Und ich wollte ein bisschen auf einen geraden Weg kommen, ja, nach meinen ganzen Jahren irgendwie sich durchmogeln und kriminelles Zeug und so. Da wollte ich mal was Gescheites machen und deswegen bin ich auf die Schauspielschule gegangen.
0: Interessant, was die verschiedensten Leute antreibt und wie das Leben so spielt. Und wie seid ihr beide zur Issa Schauspielschule gekommen?
3: Also die Issa, die ist im Prinzip mein Nachbar. Ich bin 2 Minuten entfernt von der Issa und deswegen hat sich das dann ergeben.
1: Wohnort geleakt. Also bei mir war es so, dass ich einfach eine schüchterne 17-Jährige war und das war irgendwie die einzige Schule, die so einen Tag der offenen Tür hatte und deswegen bin ich halt dahin gegangen.
0: Super. Also einmal wirklich was wagen und einmal jetzt Adresse herausplappern. Nee, aber schön, schön. Und bei jeder Schauspielschule gibt es ja eine Aufnahmeprüfung. Was habt ihr vorbereitet, als ihr bei der ISSA vorgesprochen habt?
3: Also ich hatte gar nichts vorbereitet. Ich habe dann so einen Text bekommen von unserem Schulleiter. Den sollte ich dann ganz schnell auswendig lernen und performen. Der kam dann nach einer halben Stunde und ich konnte den Text immer noch nicht, deswegen habe ich ihn einfach vorgelesen. Aber ich wurde trotzdem genommen.
0: Also Justin, bei dir wird das echt immer interessant.
3: Ich bin halt auch sehr talentiert, deswegen.
0: Ja, ja. Warum nicht?
1: Also bei mir war es so, dass ich auch nichts vorbereitet habe. Ich wusste auch nicht, was auf mich zukommen wird. Und dann musste ich einen Gorilla spielen und so wurde ich schon so ein bisschen in das Ganze reingeworfen irgendwie. Und dann dachte ich mir so, ja, okay. Da bleibe ich halt einfach mal.
0: Ja, spannend. Also muss ja nicht immer Vorbereitung sein. Manchmal reicht Talent einfach auch.
3: Wir sind auch nicht so Langweiler wie auf der Otto Falkenberg. Ja, bei uns geht's anders zur Sache. Wir sind Freigeister. Wir sind kreativ.
0: Ey, Vorsicht, jetzt kein Shaming hier machen.
3: Doch. Ja, nee, doch. Also die staatlichen Schauspielschulen, von denen halte ich ja mal gar nichts.
1: Statement.
2: Oh, ich entschuldige mich ganz offiziell.
0: Danke dir, Bernd. Und Bernd, bei dir wollte ich sowieso gerade weitermachen und zwar...
2: Ist auch besser so, glaube ich.
0: Bernd, welche Fächer unterrichtest du auf der ISSA?
2: Ach, eine ganze Menge. Also ich mache Improvisation, ich mache Rollenunterricht, ich mache die Stücke, also zum Beispiel das Stück als Abschlussstück, was wir machen, das ist die Diplominszenierung. Was mache ich noch? Impro... Habe ich schon gesagt.
1: Therapie.
2: Das, Therapie mache ich auch. Ich versuche die Leute, die kriminellen Leute von der Straße zu holen, wie Justin, was mir einigermaßen gelingt.
0: Ja, sieht man.
3: 2 Wochen clean, ja.
0: Alles klar. Okay, weil ich muss jetzt wieder zu euch springen und zwar Justin und Galina, welche Erwartungen hattet ihr, bevor ihr eure Ausbildung angefangen habt?
3: Ich hatte gar keine Erwartung, weil ich hatte keine Ahnung von Schauspiel, also wusste ich gar nicht, was mich erwarten kann. Ich habe mich einfach drauf eingelassen.
1: Ja, also ich habe erwartet, aus mir rauszukommen und eine bessere Schauspielerin zu werden und auch eine bessere Version von mir selber. Das Ergebnis,
2: kann sich sehen lassen.
1: Ja, eventuell.
0: Ja, also ich hoffe, dass man das sehen kann. Du bist Schauspielerin.
1: Ja, das hoffe ich auch.
0: Ja, ja. Bestimmt. Und wie habt ihr euch während der Ausbildung entwickelt? Was würdet ihr sagen, wie wart ihr davor und wie seht ihr euch heute?
3: Also auf jeden Fall habe ich weniger einen Stock im Arsch auf der Bühne. Ja, also man verliert ein bisschen an Hemmung. Man wird ein bisschen freier, ein bisschen selbstbewusster. Gleichzeitig habe ich aber auch, das ist der Nachteil an so einer Schauspielschule, ein bisschen an Natürlichkeit verloren, weil man wird von seinen Dozenten in so Schubladen gesteckt und so manipuliert und verformt. Da verliert man ein bisschen von sich selbst, aber insgesamt war es schon eine gute Sache, ja.
0: Okay, und Galina, wie war es bei dir?
1: Ja, also ich bin auf jeden Fall viel offener geworden. Ich kann über alles reden, ich schreie herum. Wie sonst wäre, also vielleicht bin ich auch ein bisschen krank am Kopf geworden, aber das muss man als Schauspieler halt auch leider sein.
0: Interessant, dass du das sagst.
1: Ja, als Schauspieler brauchst du so ein bisschen den Knacks einfach.
3: Ja, sonst wird man nichts.
0: Ich glaube, wir sind sowieso schon durchgeknallt genug dafür, dass wir uns alle entschlossen haben, Schauspieler zu werden.
1: Genau.
0: Und gibt es bestimmte Lieblingsfächer, die ihr habt?
3: Ja, also ich arbeite unfassbar gerne mit dem Bernd Deschamps.
0: Wow.
3: Ja, zum Beispiel, aber habe ich schon 4 Monologe mit dem Bernd gemacht, das macht immer Spaß. Und ansonsten, ja, also alles, was mit Schauspiel zu tun hat, macht mir Spaß. So Tanzfächer finde ich total kacke.
1: Ja, da kann ich mich nur anschließen, tanzen, singen, das ist alles nicht meins. Für die Leute, die vielleicht in Richtung Musical oder so gehen wollen, ist es natürlich super. Aber ich glaube, da braucht man auch nochmal so ein extra Talent für. Und ja, das Stück ist auf jeden Fall so mein Favorite. Und ansonsten mag ich Monologe auch sehr, sehr gerne. Impro habe ich auch sehr gemocht, aber das haben wir leider nicht mehr. Dafür sind wir zu fortgeschritten.
0: Ich glaube, man ist nie zu fortgeschritten für Impro, aber interessant, dass du das sagst. Und wir freuen uns natürlich auch, eine Menge mehr von euch zu erfahren. Doch wir machen erst einmal eine kurze Musikpause. Bis gleich.
1: Yay.

0: Das war Sailor Man von Turbo Negro. 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Zu Gast bei uns im Studio sind heute Bernd Deschamps. Er ist Schauspieler, Sprecher, Regisseur, Dozent und stellvertretender Leiter der Tagesschule auf der Isar Schauspielschule hier in München, sowie Galina Amugu und Justin Niefling, die gerade ihren Abschluss auf der Isar Schauspielschule machen. Bernd, wir haben ja schon einiges von dir vorher erfahren, zu deinen Anfängen und welche Fächer du auf der ISA unterrichtest. Jetzt würde mich natürlich auch interessieren, wenn du unterrichtest, was möchtest du vermitteln? Was ist dir dabei das Wichtigste?
1: Angstfreiheit zum Beispiel.
0: Angstfreiheit?
1: Ich kenne es von meiner Ausbildung vor 480.000 Jahren, dass man immer so ein bisschen Angst hatte, auch ein bisschen zurechtgestutzt wurde, gebrochen wurde. Und das liegt mir überhaupt nicht, sondern meine Erfahrung der letzten zig Jahre ist, je weniger Angst ich habe, umso besser kann ich spielen, je durchlässiger ich bin, umso besser kommt mein Talent oder kann ich Sachen erzählen beziehungsweise rüberbringen. Mhm. Das finde ich ganz wichtig. Auch Quatsch machen, das gehört dazu für mich, also Blödsinn machen, also nicht so bierernst sein auf der anderen Seite, aber schon so bestimmte Handwerke zu erlernen, also einfach gut sprechen oder ich muss jemanden verstehen können oder jemand muss ich, ob man nun Bewegungsfächer mag oder nicht, Justin, trotzdem bestimmten Rollen entsprechend vielleicht bewegen können. Und da auch frei sein, zu versuchen, bestimmte Sachen zu machen, die man sonst vielleicht nicht so macht. Break your habits ist eins meiner Sätze, die ich gerne sage.
0: Mhm. Schön. Und hast du bei diesen Dingen, die du anwendest, auch bestimmte Method-Acting-Methoden, die du gerne einsetzt?
1: Ja, das habe ich natürlich gemacht. Also das wird jetzt ganz lang, wenn ich davon erzähle. Ich habe eine ziemliche Method-Acting-Geschichte. Ich war damals in Berlin, als die ganzen Leute aus New York kamen und aus L.A. Das sind alle deutschen Schauspieler nach Berlin und später nach München, um mit John Costopoulos oder anderen Leuten Kurse zu machen. Mein Motorrad verkauft, um das zu bezahlen. Mhm. Das war für mich eine sehr wichtige Zeit, ja.
0: Ja. Mhm.
1: Aber ich würde nie sagen, dass ich Method-Actor bin. Da müsste ich jeden Tag 3 Stunden probieren. Da bin ich zu faul oder zu alt.
2: Ich bin ja Method-Actor.
1: Du bist Method-Actor. Das ist eine Mischung aus bestimmten Methoden, die ich mir zusammengebastelt habe. Da es hat viel mit Method Acting zu tun, aber nicht nur.
0: Mhm. Interessant. Und jetzt führt mich das natürlich auch zu aktuellen Dingen. Und zwar hast du vorhin auch schon ein bisschen angesprochen. Und zwar geht es jetzt um die Abschlussklasse aktuell und die Abschlussproduktion, die dieses Jahr aufgeführt wird. Dieses Jahr spielt die Abschlussklasse nämlich in dem von dir inszenierten Stück Dunkles Begehren. Spannender Titel. Kannst du uns ein bisschen was darüber erzählen, worum es in dem Stück geht?
1: Kann ich gern machen. Ich würde gern die beiden jungen Kollegen dazu holen auch, wenn ich was Falsches sage oder so. Also helft mir ruhig ein bisschen mit. Das Stück ist vor 100 Jahren geschrieben und spielt vor 100 Jahren, also genau 1925, in einer Studentenpension in einer großen Stadt, egal ob das nun Wien oder München oder Berlin ist. Und das Witzige ist, in dieser Studentenpension, wo 7 Leute zusammen sind, davon sind 3 Männer und 4 Frauen. Und 3 der Frauen sind Medizinstudenten und 2 der Männer sind auch Mediziner. Das Witzige ist, fast ein bisschen feministisch, also in Klammern,
0: okay,
1: dass der eine Mediziner im Gefängnis war, weil er einen Jungen, der unheilbar krank war, erlöst hat mit Veronal, hat also Sterbehilfe gemacht, muss deswegen für 2 Jahre ins Gefängnis. Und der andere Mediziner ist im 24. Semester, das ist Justin, wie könnte es anders sein? Und wird sein Studium vielleicht nicht zu Ende bringen, ist Alkoholiker und ist ein ziemlich manipulativer Typ. Die Frauen hingegen sind sehr, sehr fleißig und sehr gut in der Geschichte und werden ihr Medizinstudium wahrscheinlich abschließen. Ich will jetzt nicht weiter spoilern, weil bei einer wird es was ganz anderes geben. Mhm. Darf ich nur ganz kurz was sagen? Also damals, 1925 rum, war es eine totale Elite-Geschichte, Medizin zu studieren und für Frauen ungewöhnlich. Es waren also 7% ungefähr überhaupt Studentinnen und von denen noch weniger, die Medizin gemacht haben. Medizin war also ein Elitefach, was relativ teuer war und wo man fast nicht reinkam. Mhm. Heute ist es in München völlig anders. Das sind 65 bis 75% Frauen, die Medizin studieren. Also es hat sich völlig gewandelt, Wahnsinn. Und das Witzige an dem Stück ist, dass es zu der Zeit damals die Frauen wirklich die Medizin beherrschen quasi in unserem Stück und die Männer eher versagen. Der eine aus ethischen Gründen ist wahrscheinlich ein ganz empathischer Mensch. Das ist, finde ich, sehr spannend.
0: Mhm. Justin Galina, hat Bernd das ziemlich gut zusammengefasst, würde ich dir sagen?
2: Ja.
0: Super. Und ein bisschen hat er uns ja schon von erzählt, aber jetzt würde ich euch gerne fragen, könnt ihr uns ein bisschen mehr über die Rollen erzählen, die ihr in dem Stück einnehmen werdet?
3: Also ich spiele den Justus, was wie der Bernd schon gesagt hat, ja, ein ziemlich ekliger, manipulativer Typ. Aber, also ich finde den eigentlich sympathisch, aber alle anderen mögen den irgendwie nicht. Und wie der Name schon sagt, dunkles Begehren. Es geht halt darum, dass auch wenn wir alle Medizinstudenten sind, haben wir irgendwelche Begehren, irgendwelche Sehnsüchte, irgendwelche Talente in uns drin. Und die kommen in einem Stück zum Vorschein.
2: Ja, kann man so sagen. Über meine Rolle möchte ich relativ wenig verraten, weil
0: ich
2: wirklich einiges im Stück ausmache, sage ich jetzt mal. Also ich würde einfach jedem empfehlen, sich das anzuschauen. Dann wisst ihr es.
0: Tolles Schlusswort also. Und erzählt uns doch mal, wann und wo können wir uns Dunkles Begehren anschauen?
2: Vom 8. bis 11. Juli, also schon sehr, sehr bald im Theater und sofort hier in München-Sendling.
1: Mhm. Das ist in der Hinterbärenbadstraße 2. Und ich darf sagen, dass die letzte Vorstellung schon ausverkauft ist. Wir sind ganz stolz und finden es toll. Also die 11. ist schon voll. Der 11. ist schon voll, aber Premiere am 8., 9. und 10., da gibt es noch Karten.
0: Also da habt ihr es gehört, Leute. Vom 8. bis 10. habt ihr noch eine Chance.
2: Das darf man nicht verpassen.
0: Definitiv. Und sagt uns doch einmal, wo finden wir euch auf Social Media?
2: Also mein Instagram-Name ist Galina Cheer, Cheer wie Cheerleading. Und ihr könnt auch gerne der Issa auf Insta folgen.
3: Mhm. Genau, folgt der Issa auf Insta. Ich bin auf Instagram, heiße ich justo.n.
0: Mhm. Bernd, können wir dich auch auf Social Media oder im Netz finden?
1: Im Netz schon, auf Social Media nicht. Ich bin ein Mann aus dem 18. Jahrhundert. Ich bin da in der neuen Geschichte nicht so zugange.
0: 18., okay.
1: So ja, früh. Also ich habe mit Social Media nicht so viel zu tun. Die jungen Menschen helfen mir da.
2: Ein Wunder, dass er ein Handy hat.
0: Ja, ich erinnere mich noch an Zeiten, wo Bernd noch kein Smartphone hatte. Also.
2: Oh Gott.
1: Sowas gibt's, Galina. Wir konnten trotzdem leben.
2: Albtraum.
0: Okay, also wir können dich im Netz definitiv finden.
1: Ja klar, also ihr könnt mich im Netz finden unter meinem Namen und ihr könnt mich unter der Issa finden und ja, das reicht, glaube ich.
0: Schön. Und gibt es noch etwas, was ihr drei unseren Hörerinnen und Hörern auf den Weg geben möchtet?
1: Was denn?
3: Ja, also einer Hörerin spezifisch, ja, Shoutout an Lele, meine Freundin. Ich komme später zu dir, wir sehen uns. Aber ansonsten, ja, habe ich jetzt nichts zu sagen.
0: Galina, hast du was zu sagen?
2: Nee.
0: Also vielleicht dann Leute, die sich ebenfalls dazu entschließen, wie ihr, die Schauspielausbildung zu machen vielleicht?
2: Ja, macht's einfach, weil ihr lebt nur einmal und entweder es klappt oder es klappt nicht, aber wenn ihr es nicht versucht, dann wisst ihr ja nicht, ob es klappt.
0: Ja, schön gesagt. Bernd, hast du noch etwas?
1: Kann mich dem anschließen. Du erfährst dich neu auf der Schauspielschule. Du erfährst Sachen von dir, die du sehr mögen wirst oder vielleicht auch nicht mögen wirst, aber du wirst reicher werden. Also nicht reicher mit Geld, meine ich, sondern...
3: Ärmer, ja. Ich werde aber auch
1: erfahrungsgemäß. Justin will sehr reich werden.
2: Ich auch.
3: Ja.
0: Dann wünsche ich euch viel Erfolg dabei. Also reich werden und Schauspiel, das ist natürlich auch etwas, klar, das kann gelingen.
2: Das wird wohl eher die Brücke.
0: Das wird die Brücke, aber wenn ihr das euch fest vornehmt, klar.
3: Dann, ich komme dann wieder hier rein, wenn ich reich bin, ja. Und dann kriegst du das Exklusivinterview mit mir.
0: Sehr gerne, da bin ich auf jeden Fall dabei. Dann bleibt mir jetzt nur noch Danke zu sagen und euch allen viel Erfolg und viel Spaß bei eurer kommenden Abschlussproduktion und bei allen weiteren Projekten, die ihr im Leben haben werdet, zu wünschen.
2: Danke, ich hoffe, du kommst auch.
3: Peace.
0: Natürlich komme ich, ich habe schon den Platz reserviert.
1: Vielen Dank, Bogdan.
0: Schön, dass ihr heute da wart. Bernd, Galina und Justin, ihr habt uns viele interessante Einblicke in die Schauspielausbildung gewährt. Insbesondere Justin. Also spannend immer, was herauskommt. Und vor allen Dingen, ich finde, Justin und Galina, ihr habt so eine ähnliche Konstellation jetzt gerade gehabt. Aber man sieht auch wieder Unterschiede einfach bei Galina. Einfach machen, einfach versuchen, aus sich herauszukommen. Justin, ja, ich mach's einfach. Also ich finde es toll. Also man hat ja unterschiedliche Gründe, Schauspielerin oder Schauspieler zu werden. Und Hauptsache, man macht einfach weiter, oder?
3: Ja, genau so ist es. Und kommt alle zu unserem Stück, ja?
2: Ja, kommt alle.
0: Super. Auch ein herzliches Dankeschön an unsere Hörerinnen und Hörer, dass ihr heute Abend eingeschaltet habt. Nächste Woche am 5. Juli 2026 wird diese Sendung zur gewohnten Zeit am Sonntagabend um 20 Uhr wiederholt. Die nächste Live-Sendung findet am 12. Juli statt mit Felix Will und mit mir. Mehr erfahrt ihr auf der Instagram-Seite und Facebook-Seite des IDS, also auf IDS-Schauspiel, Interessensverband Deutsches Schauspiel. Es lebe die Kunst. Wir wünschen euch einen schönen Abend und bis zum nächsten Mal. Euer Bogdan Torch.

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0: Ja, sag mal du, jetzt warte ich schon seit zwei. Und wo bist du jetzt gleich? Ja, jetzt meine Platte habe ich schon gelegt und Kasten ist auch gesoffen.
1: Ich bin losgefahren. Vom Pfullingen, nein, vom Plochingen aus, in Breslingen, Metzingen, Diepingen, Reitingen, Gleuengstingen, Großengstingen, dann bin ich hoch auf die Alpen und unter, dann war nichts.
0: Ah, du hättest ja bei Plochingen nummer, verstehst du? Du hättest da nummer und dann auf. Und oben, na erst, wenn du oben bist, musst du wieder rein. Du während die Ortschaften, gell, du musst dann in den Nachfahren, wie bei Reide, Winderreide, Blitzerreide, Minderreide, Egelreide, Bergatreide.
1: Ragerreide?
0: Ja, Ragerreide kommt aber erst nach Razzariet.
1: Razzariet?
0: Ja.
1: Sag ich doch.

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